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1: Mit Melanie Wenig, guten Morgen. Um über ein Ende des Krieges zu verhandeln, hat der ukrainische Präsident Zelensky in einem offenen Brief ein direktes Treffen mit Putin vorgeschlagen. Die Ukraine sei bereit, für die Dauer der Gespräche eine vollständige Waffenruhe einzuhalten und alle Kriegsgefangenen auszutauschen. Zelensky schreibt, dass die Kriegsmüdigkeit in Russland zunehme und ein weiterer Konflikt Putins Machtposition gefährden könnte. Der Kreml reagiert zurückhaltend, Putin habe den Brief noch nicht gesehen. Nachdem gestern bei einem geparkten Flugzeug in Frankfurt das Bugfahrwerk eingeknickt ist, geht die Ursachensuche weiter. Das Flugzeug wurde für die Reparatur in eine Technikhalle gebracht. Während der Panne waren 13 Lufthansa-Mitarbeiter an Bord, um einen Flug nach Los Angeles vorzubereiten. Die Passagiere hätten eigentlich schon an Bord sein sollen, haben aber noch beim Boarding gewartet, als die Räder eingeklappt sind. Mittlerweile konnten alle Mitarbeiter das Krankenhaus verlassen. Während unsere Fußballmänner schon hart auf den ersten WM-Einsatz seit fast 30 Jahren warten, hat das Frauennationalteam in der Quali noch zwei Spiele vor sich. Die Österreicherinnen spielen heute um 18 Uhr in Wien gegen Slowenien und nächste Woche auswärts gegen Norwegen. Heute steht erstmals der neue Teamchef Lars Søndergaard an der Linie.
2: Regenschirm einpacken, der heutige Fenstertag startet nämlich in vielen Regionen nass.

weniger Regen geht sich im Nordosten aus und auch im Westen wird er rasch weniger. Außerdem sind in Vorarlberg und Tirol bereits schon vor Mittag Sonnenfenster dabei. Am Nachmittag zieht der Regen dann nach Südosten ab und im Großteil des Landes wechseln sich dann Sonne und Wolken ab. Bei

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2: Mit Melanie Wenig. Guten Morgen. Um über ein Ende des Krieges zu verhandeln, hat der ukrainische Präsident Zelensky in einem offenen Brief ein direktes Treffen mit Putin vorgeschlagen. Die Ukraine sei bereit, für die Dauer der Gespräche eine vollständige Waffenruhe einzuhalten und alle Kriegsgefangenen auszutauschen. Zelensky schreibt, dass die Kriegsmüdigkeit in Russland zunehme und ein weiterer Konflikt Putins Machtposition gefährden könnte. Der Kreml reagiert zurückhaltend, Putin habe den Brief noch nicht gesehen. Nachdem gestern bei einem geparkten Flugzeug in Frankfurt das Bugfahrwerk eingeknickt ist, geht die Ursachensuche weiter. Das Flugzeug wurde für die Reparatur in eine Technikhalle gebracht. Während der Panne waren 13 Lufthansa-Mitarbeiter an Bord, um einen Flug nach Los Angeles vorzubereiten. Die Passagiere hätten eigentlich schon an Bord sein sollen, haben aber noch beim Boarding gewartet, als die Räder eingeklappt sind. Mittlerweile konnten alle Mitarbeiter das Krankenhaus verlassen. Während unsere Fußballmänner schon hart auf den ersten WM-Einsatz seit fast 30 Jahren warten, hat das Frauennationalteam in der Quali noch zwei Spiele vor sich. Die Österreicherinnen spielen heute um 18 Uhr in Wien gegen Slowenien und nächste Woche auswärts gegen Norwegen. Heute steht erstmals der neue Teamchef Lars Søndergaard

0: der Linie.
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2: Mit Aline Sturm. Aktuell sind uns aber keine Störungen gemeldet worden. Ihr kommt also überall gut voran. Wir wünschen eine gute und vor allem sichere Fahrt.
3: Regenschirm einpacken, der

0: Wechseln sich dann Sonne und Wolken ab. Bei Temperaturen zwischen 13 und 20 Grad.
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4: Hallo und einen schönen Freitagmorgen. Wer es heute nicht mehr geschafft hat, unter die Dusche zu gehen und sich mal kalt abzubrausen, der braucht heute einfach keinen Regenschirm mitnehmen. Vielleicht erwischt uns ein kleiner Regenguss. Tut aber unsere Laune hoffentlich nicht. Nichts Schlechtes, denn nur Gutes hört ihr bei uns. Das ist Radio Superfly am 5. Juni.

0: Nach 10 Jahren hat Bruno Mars endlich wieder ein Soloalbum veröffentlicht. Es heißt The Romantic und ihr habt daraus I Just Might gehört. Das ist Radio Superfly am Freitagmorgen, 7:10. Ich bin Miriam hier und begleite euch durch die ersten Stunden des Tages und da habe ich wieder Schönes für euch. Ein von Afrobeats und Reggae-Einflüssen geprägter Song der kanadischen Formation Rhythm Express unter der Leitung von Bill King und gesungen von der Songwriterin und Sängerin Maiko Monroe. African Queen im Remix gibt's bei mir in voller Länge zu hören.
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geht zum einen Ohr rein und bleibt dann drin. Das trifft auf den Song, finde ich, total zu. Kenny Sharp war das mit Boogaloo. Ihr hört Radio Superfly am 5. Juni. Ich bin Miriam hier und wünsche euch einen wunderbaren Start in den Tag. Ich habe den besten Soundtrack für euch zu diesem Freitagmorgen. Und ja, da mischt er auf jeden Fall immer wieder mit. Teddy Swims ist ein wunderbarer Sänger aus Atlanta, der uns nach wie vor begeistert. Mit I've Tried Everything But Therapy hat er zwei großartige Alben hingelegt. Part 1 und Part 2 hat er rausgebracht. Und ja, da hören wir jetzt She Got It raus. Oh.

Teddy Swims, eine der spannendsten Stimmen im aktuellen Musikgeschehen. In seinem Song She Got It hat er sich Verstärkung geholt, und zwar mit Sängerin und Schauspielerin Coco Jones und Rapperin Glorilla. Und Fun Fact, die Rapperin Glorilla heißt eigentlich tatsächlich im bürgerlichen Namen Gloria Hallelujah Woods. Was für ein toller Name. Das ist Superfly am Freitag, 7.26 Uhr ist es in wenigen Sekunden. Raus aus dem Bett, rein in einen neuen Tag. Auch wenn Nick Hansen noch über All My Sleep singt.

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1: Am 8. Juli feiert mit Blue on Green ein neues Festivalformat Premiere in der Wiener Arena Open Air und setzt dabei ein klares musikalisches Statement. Zwischen Jazz-Spirit und urbanem Sound erwartet die Besucherinnen und Besucher einen Abend, der stilistische Grenzen bewusst auflöst und eben neue musikalische Facetten eröffnet. Der Name ist dabei Programm. Blue steht für die melancholischen Tiefen von Jazz, Soul, R&B und Funk. Green wiederum für die Lebendigkeit des Sommers, das Gefühl von wunderbarem Gras unter freiem Himmel, also wir reden hier von dem Gras, auf dem er steht, und die besondere Open-Air-Atmosphäre der Arena. Angeführt wird das Line-Up von Green Tea Pang, die gemeinsam mit Adi Oasis, Olive Jones und GJ das ausschließlich weibliche Line-Up bilden. Das Festival vereint also damit vier international prägende KünstlerInnen, die jeweils ihre eigene Handschrift und Perspektive einbringen. Ja, und einen Act hört ihr jetzt bei mir in meiner heutigen Morningshow. GJ, Stronger Than You Think. 7.30 Uhr ist es.

0: DJ mit Stronger Than You Think aus dem Album What's the Sun Without the Rain. Passender Titel, passt doch für heute, ist vielleicht ein kleiner Trost. 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Heute ist Freitag, der 5. Juni. Es ist kurz nach 7:30. Musik gibt es heute bei mir noch, unter anderem von Millie Jackson, Carl Dion, Mo Horizons und gleich Aaron Charles mit Vertigo.
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Mo Horizons Miss Macadito featuring Laura Insausti und Nene Vasquez. Radio Superfly ist das am Freitag. Ihr könnt euren Lieblingssongs jederzeit ein Like geben, am besten über unsere Superfly-App. Und jederzeit würde ich diesem Song ein Like geben. Tears on a Pretty Face. Ein wunderschöner R&B-Soul-Song des Singer-Songwriters Kyle Dion, der über das Plattenlabel Position Music veröffentlicht wurde. Ja, der Song ist einer der wichtigsten Singles aus seinem Studioalbum Solar, das letztes Jahr veröffentlicht wurde.

Die Soul-Legende Millie Jackson war das, neu gemischt von Kenny Dope und Magnus Frickberg. Mit ihrer Neuinterpretation von Jacksons Klassiker Don't Send Nobody Else hauchte das Duo dem Groove der 70er Jahre neues Leben ein und verbindet damit Vintage Soul mit modernen Soul-Vibes. Das ist der Sound von Radio Superfly. Schönen guten Morgen, es ist 10 vor 8. Ich gebe euch noch eine geballte Ladung an guter Laune mit, nämlich mit P.M. Morrison, Right Here Last Night, Musik aus Kanada. Außerdem gibt's von Collar Last Time und davor noch Paul Russell mit Say Cheese. 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
2: Mit Melanie Wenig, guten Morgen. Die Neos wollen neue Regeln beim Medienrecht mit den Koalitionspartnern ÖVP und SPÖ besprechen. Die Pinken wollen, dass künftig Social-Media-User nicht mehr für beleidigende Kommentare Dritter unter ihren eigenen Postings bestraft werden können. Derzeit kann das schon passieren, wenn man etwa einen Hasskommentar unter dem eigenen Beitrag nicht sofort sieht und löscht. Die Kosten können pro Kommentar bis zu 2.000 Euro betragen. Der ukrainische Präsident Selenskyj hat dem russischen Staatschef Putin in einem offenen Brief Friedensgespräche unter vier Augen in einem Drittstaat vorgeschlagen. Als mögliche Orte nennt er die Schweiz, die Türkei oder einen arabischen Staat. Der Kreml besteht unterdessen auf Verhandlungen in Moskau sowie auf voller russischer Kontrolle über den Donbass als Friedensbedingung. Und Österreichs Fußballnationalmannschaft ist in Los Angeles gelandet. Die erste WM-Teilnahme seit 28 Jahren kann also beginnen. Bundespräsident Van der Bellen hat das Team in Wien-Schwechat verabschiedet und Glücksbringer mitgegeben. Die Mannschaft hat auch ein Plakat für den verletzt fehlenden Christoph Baumgartner ausgerollt. Los geht's für Österreich am 17. Juni mit dem Spiel gegen Jordanien in Santa Clara.
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3: Mit Aline Sturm. Aktuell sind uns aber keine Störungen gemeldet worden. Ihr kommt also überall gut voran. Wir wünschen eine gute und vor allem sichere Fahrt.
4: Vor allem vom Adelberg bis Niederösterreich regnet es. Auf den Bergen schneit es sogar teilweise bis knapp unter 2000 Meter Höhe. Im Lauf des Tages verlagert sich der Regen dann aber mehr und mehr in den Süden und Osten. Im Westen lockert es dagegen auf und es kommt neben einzelnen Schauern auch teilweise die Sonne durch. Nach einem sommerlichen Feiertag gestern ist es heute wieder frisch bei maximal 13 bis 21 Grad.
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Okay, gestern war Feiertag. Das ist ein Feiertag, den ich konsequent jedes Jahr vergesse. Und dann wieder so, ah! Und dann wieder so, hä? Irgendwie vergisst man Zeit und Raum. Und heute ist Freitagmorgen. Na, zum Glück ist das ein Fixum. 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

0: Einen angenehmen Freitagmorgen wünscht euch Miriam Hie aus dem Superfleischstudio in Wien. Ich begleite euch ein Stück weit des Tages und habe dabei die beste Playlist. Und da darf er nicht fehlen, der brasilianische Künstler Leo Midea. Der hat dieses Jahr ein hochgelobtes Album rausgebracht, Notícias de Bulha, und daraus hört ihr folgenden Song. Ein interessanter Titel, Fio de Bronze, bedeutet Bronzedraht. Da geht es quasi auch, auf poetische Weise wird da ein Thema wie Selbstreflexion oder menschliche Nähe behandelt. Auf jeden Fall ein sehr schöner Song, den ich euch nicht vorenthalten möchte, und den gibt es in voller Länge zu hören, genauso wie Omar und Brighter the Days. Unseren Trackfinder könnt ihr jederzeit nachlesen auf superfly.fm.
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0: Das war Omar mit Brighter the Days. Ja, und er hat recht, heller werden die Tage. Auf jeden Fall mit uns.
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0: 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Und hier schon mal ein kleiner Ausblick auf die schöne Jahreszeit. Und vielleicht auf einen bevorstehenden Urlaub. Das ist Nuevos Rios mit Zumba Ale. 8:21 Uhr ist es.

Daniel Caesar war das mit Root of All Evil. Bei Radio Superfly hört ihr freshes und unvergessliche Klassiker. Und da kommen wir jetzt in die späten 70er, denn ab diesem Zeitpunkt bis in die Mitte der 80er Jahre hatte eine amerikanische Disco- und Soul-Band-Gruppe weltweite Erfolge mit ihrer mitreißenden Musik. Dabei war Shalamar ursprünglich nur als reines Studioprojekt gedacht. Gegründet vom amerikanischen Manager Dick Griffey und vom britischen R&B-Produzenten Simon Susan. Griffey arbeitete 1977 für die Fernsehshow Soul Train, die ja fast ausschließlich afroamerikanischen Künstlerinnen und Künstlern ein Podium bot. Griffey nahm dann mit Studiomusikern ein Medley aus Motown-Hits auf, das unter dem Titel Uptown Festival und dem Bandnamen Shalamar veröffentlicht wurde. Ja, und so begann deren Erfolgsgeschichte. Aus dem mit Platin ausgezeichneten Album Three for Love hört ihr Make That Move. Shalamar ist das. Um 8:30 Uhr, 8:30 Uhr ist es jetzt genau. Ein aufweckender Song für euch und damit einen schönen Move ins Wochenende.

0: Ihr hört ganz richtig, ihr hört Radio Superfly am Freitag, dem 5. Juni. Ja, nach dem Feiertag ist vor dem Wochenende, so sage ich jetzt mal ganz frei heraus. Ich hoffe, ihr hattet eine gute Zeit mit diversen Konzerten, die wir angekündigt haben. Superfly-Konzert zum Beispiel im Porgy und Bess, großes Highlight, Markus Wale. Hoffentlich habt ihr noch Tickets bekommen oder ihr wart vielleicht bei der Robert Cray Band im WUK. Falls ihr die Konzerte verpasst habt und nie wieder sowas passieren sollte, dann meldet euch unbedingt für unseren Superfly Newsletter an. 8.37 Uhr ist es. Bei mir gibt es jetzt Musik von Folk und Arkill und Leon. Da stecken gleich 4 Menschen dahinter und so klingt's. Folk, ein niederländisches Produzentenduo, bekannt für ihre House- und Disco-Produktionen, und dann Arkill und Leon, ein Electronic- und Indie-Dance-Duo aus Paris. Sundays gibt es bei mir in voller Länge zu hören.
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Das war Yacht Rock Review mit Step. Radio Superfly am Freitagmorgen, 8.48 Uhr ist es. Bei uns hört ihr jetzt S-Tone Inc., das Musikprojekt des italienischen Multiinstrumentalisten und Produzenten Stefano Tirone aus Mailand. Der kombiniert ja gekonnt schon seit langer Zeit eine sehr kosmopolitische Mischung aus Acid Jazz, Soul, Funk, New Bossa und Deep House. Begonnen hat das Ganze eigentlich Anfang der 90er Jahre, da hat Tirone debütiert in der House-Szene noch unter dem Namen Montego Bay. Das Projekt S-Tone Inc. startete dann offiziell 1992 während der britischen Acid-Jazz-Welle. Wir reisen weiter vor ins Jahr 2025, da hat er einen Track aufgenommen mit Julia St. Louis, eine Singer-Songwriterin, auch aus Mailand. Das ist Pressure im Disco Experience Remix. Sehr beliebter Song, bekommt auch immer wieder viele Likes. Die meistgelikten Songs der letzten 7 Tage hört ihr wie gewohnt heute ab 15 Uhr.

Musik aus Großbritannien und sowohl dem Soul- als auch dem Pop-Genre einzuordnen. Caitlin war das mit Sleeping with the Devil. Radio Superfly am Freitagmorgen, 8.56 Uhr ist es. Eine absolute Ikone hört ihr jetzt noch vor den Nachrichten um 9. Erykah Badu mit Sometimes. Sie hat dieses Jahr übrigens ihren 55. Geburtstag gefeiert.

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3: Mit Melanie Wenig. Guten Morgen. Die Neos wollen neue Regeln beim Medienrecht mit den Koalitionspartnern ÖVP und SPÖ besprechen. Die Pinken wollen, dass künftig Social-Media-User nicht mehr für beleidigende Kommentare Dritter unter ihren eigenen Postings bestraft werden können. Derzeit kann das schon passieren, wenn man etwa einen Hasskommentar unter dem eigenen Beitrag nicht sofort sieht und löscht. Die Kosten können pro Kommentar bis zu 2.000 Euro betragen. Der ukrainische Präsident Zelensky hat dem russischen Staatschef Putin in einem offenen Brief Friedensgespräche unter vier Augen in einem Drittstaat vorgeschlagen. Als mögliche Orte nennt er die Schweiz, die Türkei oder einen arabischen Staat. Der Kreml besteht unterdessen auf Verhandlungen in Moskau sowie auf voller russischer Kontrolle über den Donbass als Friedensbedingung. Und Österreichs Fußballnationalmannschaft ist in Los Angeles gelandet. Die erste WM-Teilnahme seit 28 Jahren kann also beginnen. Bundespräsident Van der Bellen hat das Team in Wien-Schwechat verabschiedet und Glücksbringer mitgegeben. Die Mannschaft hat auch ein Plakat für den verletzt fehlenden Christoph Baumgartner ausgerollt. Los geht's für Österreich am 17. Juni mit dem Spiel gegen Jordanien in Santa Clara.
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4: Mit Aline Sturm. Aktuell sind uns aber keine Störungen gemeldet worden. Ihr kommt also überall gut voran. Wir wünschen eine gute und vor allem sichere Fahrt.
5: Vor allem vom Adelberg bis Niederösterreich regnet es. Auf den Bergen schneit es sogar teilweise bis knapp unter 2000 Meter Höhe. Im Lauf des Tages verlagert sich der Regen dann aber mehr und mehr in den Süden und Osten. Im Westen lockert es dagegen auf und es kommt neben einzelnen Schauern auch teilweise die Sonne durch. Nach einem sommerlichen Feiertag gestern ist es heute wieder frisch bei maximal 13 bis 21 Grad.
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9: Es ist ein Hin und Her momentan, also was das Wetter betrifft. Ein Tag schön, ein Tag schier. Nur man könnte mal sagen, die Natur braucht, wir brauchen auf jeden Fall Beständigkeit. Beständig gute Musik gibt's bei uns. Willkommen bei Superfly am Freitag um kurz nach 9.

0: featuring Jordan Ward. Das war Damage Control. Ihr hört Superfly am 5. Juni. Es ist 7:07. Ich bin Miriam He und habe jetzt für euch den brasilianischen Musiker Daniel Carneiro. Der lebt und arbeitet in Los Angeles. Der Singer-Songwriter komponiert auch Filmmusik. Bei uns hört ihr Daniel Carneiro gleich mit einem Landsmann, nämlich mit Roche.
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0: Nero mit Namata featuring Hoshi. Namata bedeutet übersetzt im Wald. Egal, ob ihr im Wald seid, im Büro, zu Hause, wo auch immer. Ihr hört hoffentlich Radio Superfly, euer Soundcheck für den Tag. 9.14 Uhr ist es.
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1: Und mit Radio Superfly. Am 5. Juni, ja, und der 5. Juni ist Weltumwelttag. Was können wir an einem Tag wie diesem machen? Wie können wir dazu beitragen, dass wir die Umwelt schonen? Es geht eigentlich relativ easy. Zum Beispiel E-Chlor, Müll reduzieren. Aber man kann vielleicht heute gezielt bei lokalen Cleanup-Aktionen mitmachen. Oder beim nächsten Spaziergang achtlos weggeworfenen Müll aufsammeln. Ja, auch wenn es ein bisschen regnet, es ist nur Wasser von oben. Dann zum Beispiel ein paar Stromfischer jagen, also durch die Wohnung gehen und ungenutzte Stecker mal rausziehen. Es war wegen am Standby-Verbrauch. Dann auch ein Klassiker, Lebensmittelreste verwerten. Ich weiß, man ist hin und wieder mal verleitet, nicht so attraktives, nicht mehr ganz so frisches Gemüse oder allerhand Sachen, die man eigentlich noch benutzen könnte, wegzuschmeißen. Aber kochen wir doch mal kreativ aus den Resten unseres Kühlschranks, um die Lebensmittelverschwendung zu vermeiden. Ja, und dann immer wieder auch ein guter Tipp, plastikfrei einkaufen. Nehmen wir die eigenen Stofftaschen mit, Gemüsenetze oder Mehrwegbehälter. Plastik ist ja per se nicht immer schlecht. Wir können Plastik feiern. Zum Beispiel musiktechnisch. Und da wurde nämlich auch mal ein Klassiker recycelt von der japanischen Musikerin Maria Takeuchi. Der Song Plastic Love ging vor einigen Jahren wieder viral. Ist eigentlich aus den 80ern.

fühle ich sehr diesen Song. Lose Control, Young Franco, Earth Gang und Jaff Funk waren das. Es ist gleich 9:30. Der Superfly Sound kommt jetzt gleich von Jungle. The Wave ist erst dieses, nein, eigentlich nicht ganz, Ende Mai dieses Jahres veröffentlicht worden vom britischen Electronic Neo Soul Duo Jungle. Und das ist eigentlich auch gleichzeitig der zweite Vorbote für das kommende 5. Studioalbum Sunshine. Und dieses erscheint am 14. August. Wir freuen uns schon sehr darauf. The Wave gibt's also zu hören von Jungle, aber davor noch einen sweeten Klassiker, muss man schon fast sagen, von BJ the Chicago Kid. Who cares? Sehr oft gespielt bei Radio Superfly. Bekommt anscheinend viele Likes. Und Likes könnt ihr, wie schon öfter erwähnt, immer vergeben über unsere Radio Superfly App. So bekommt ihr auch die Infos, wann eure Lieblingslieder gespielt werden.

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Das war MT Jones mit Punchin'. Ja, und damit wünsche ich euch nochmal einen super coolen Start in den Freitag bzw. auch ins Wochenende. Und da kommen wir zu einer absoluten Megafrau. Rap-Superstar Doja hat ja Geschichte geschrieben. Die hat 2025 als dritte Frau überhaupt für das beste Hip-Hop-Album einen Grammy gewonnen. Aktuell haben sie und Superstar Lady Gaga, was für ein Couple, einen Song für Der Teufel trägt Prada 2 beigesteuert. Bei mir hört ihr Doja mit einem sehr wichtigen Song aus ihrem preisgekrönten Album Alligator Bites Never Heal, nämlich Beverly Hills. Da geht's um eine ziemlich üble festgefahrene Beziehung. Doja rappt nämlich über den Kontrast zwischen ihrem eigenen Erfolg, also ich zitiere, I do big things, I got big plans, und dann auf der anderen Seite einem Partner, der sie emotional und finanziell ausbremst.

empowert hoffentlich damit weiterhin viele Menschen, sich nicht kleinkriegen und sich von niemandem klein machen zu lassen. Also hier ein super cooler Song von Adoji, Beverly Hills, mit voller Kraft voraus. 9:44 Uhr ist es.

Klingt für euch wie ein brasilianischer Disco-Funk aus den späten 70ern oder frühen 80er Jahren? Das ist gewollt. Tatsächlich ist das Lied Teil eines Albums, das im Jänner 2026 erschienen ist und stammt vom brasilianischen Produzenten und Multiinstrumentalisten Diogo Strauss. Dance para se salvar heißt das Album und Com Magia habt ihr daraus gehört. Diogo Strauss setzt für den Track und übrigens für auch das gesamte dazugehörige Album gezielt auf ein rein weibliches Vokalensemble. Also die Sängerinnen singen dabei im unverkennbaren harmonischen Unisono-Stil, also ähnlich dem klassischen Disco-Sound von Gruppen wie Chic. Lieben wir sehr. Das ist der Sound von Superfly und noch viel mehr. Es gibt zu hören jetzt noch Brooke Comp mit ihrer schönen Version des Klassikers Teardrops featuring Miles Kane. Dann die niederländische Künstlerin Joya Moy mit Lookalike und davor noch ein kleiner Energieschub eigentlich musikalischer von Flower of Love, Coffee Shop für euch. Jimmy,

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2: Mit Melanie Wenig. Die Neos wollen neue Regeln beim Medienrecht mit den Koalitionspartnern ÖVP und SPÖ besprechen. Die Pinken wollen, dass künftig Social-Media-User nicht mehr für beleidigende Kommentare Dritter unter ihren eigenen Postings bestraft werden können. Derzeit kann das schon passieren, wenn man etwa einen Hasskommentar unter dem eigenen Beitrag nicht sofort sieht und löscht. Die Kosten können pro Kommentar bis zu 2.000 Euro betragen. Die Menschen in Österreich sehen die USA aktuell als größte Gefahr für den Weltfrieden. Fast 4 von 10 nennen in einer Umfrage des Magazins Der Pragmatikus die USA. Rund 30% nennen Russland. Vor 2 Jahren war das noch umgekehrt. Da haben in einer ähnlichen Umfrage 6 von 10 Russland genannt und nur 15% die USA. Fast die Hälfte glaubt derzeit außerdem, dass China in 10 Jahren die führende Weltmacht sein wird. Und ein Delfin sorgt aktuell in der Lagune von Venedig weiter für Aufsehen. Der als Mimo bekannte Tümmler wird seit Monaten regelmäßig im stark befahrenen Markusbecken gesichtet. Auf Fachleute macht das Tier einen gesunden Eindruck. Sie warnen aber vor Gefahren durch Bootspropeller und appellieren an Bootsfahrer und Besucher, ausreichend Abstand zu halten und das Tier nicht zu füttern.
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3: Mit Aline Sturm. Aktuell sind uns aber keine Störungen gemeldet worden. Ihr kommt also überall gut voran. Wir wünschen eine gute und vor allem sichere Fahrt.
4: Vor allem im Westen und Norden ist es aktuell nass. Der Regen verlagert sich später, am Nachmittag dann aber eher auf den Süden und Osten. Chancen auf Sonne, die gibt's am Nachmittag speziell von Bregenz bis Linz. Vereinzelte Regenschauer sind aber immer wieder mit dabei und es ist auch frisch bei Temperaturen zwischen 13 und 21 Grad. Aktuell hat es in Wien 16, Graz und Klagenfurt 14 und Salzburg und Innsbruck 17 Grad.
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0: Die Erde ist nicht rund. 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
1: Dieses Land steht still. Wie unsere Generation. Wir stehen auf Wartepause. Zukunft ungewiss. Was wir brauchen, wissen wir nicht. Die, die helfen sollen, kapieren selber nichts. Verträge und Pläne gelten bis zum nächsten Clash. Geschenkt, Abstand, Verbote, Hass. Doch wir suchen das Leben. Wir tanzen mit jedem und lieben alle. Kein Coronavi, sondern Freiheit und Lamas im bunten, gebogenen Regen. Nee, irgendwie voll dumm die Idee, sorry.
2: In der Serie Druck geht's um eine Clique von Teenagern. Um Liebe, Freundschaft und darum, herauszufinden, wer man eigentlich ist. Was auffällt, die Geschichte läuft in Echtzeit. Wenn etwas passiert, dann passiert's auch genau dann. In kurzen Clips, Nachrichten, Posts.
3: Oh Mann! Ich freue mich schon so krass einfach. 18! Könnt ihr euch das vorstellen? Ich darf dann einfach alles machen, was ich will.
4: Du hast sowieso schon alles, was du willst.
3: Aber dann darf ich's auch.
4: Stimmt.
3: Nori, könntest du eventuell Konstantin dann nochmal fragen, ob er seine Boxen mitbringen kann?
4: Ja, klar.
3: Cool.
4: Kein Ding.
2: Jede Staffel begleitet eine andere Hauptfigur. Jede bringt ihre eigene Perspektive mit. Und obwohl vieles leise erzählt wird, bleibt es nah dran und direkt. Druck ist eine Serie über das Erwachsenwerden. Ehrlich, ungeschönt und ziemlich dicht dran an dem, wie sich's manchmal wirklich anfühlt. Druck. Zu finden in der ARD-Mediathek.
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3: Mit Melanie Wenig. Die Neos wollen neue Regeln beim Medienrecht mit den Koalitionspartnern ÖVP und SPÖ besprechen. Die Pinken wollen, dass künftig Social-Media-User nicht mehr für beleidigende Kommentare Dritter unter ihren eigenen Postings bestraft werden können. Derzeit kann das schon passieren, wenn man etwa einen Hasskommentar unter dem eigenen Beitrag nicht sofort sieht und löscht. Die Kosten können pro Kommentar bis zu 2000 Euro betragen. Die Menschen in Österreich sehen die USA aktuell als größte Gefahr für den Weltfrieden. Fast 4 von 10 nennen in einer Umfrage des Magazins Der Pragmatikus die USA. Rund 30% nennen Russland. Vor 2 Jahren war das noch umgekehrt. Da haben in einer ähnlichen Umfrage 6 von 10 Russland genannt und nur 15% die USA. Fast die Hälfte glaubt derzeit außerdem, dass China in 10 Jahren die führende Weltmacht sein wird. Und ein Delfin sorgt aktuell in der Lagune von Venedig weiter für Aufsehen. Der als Mimo bekannte Tümmler wird seit Monaten regelmäßig im stark befahrenen Markusbecken gesichtet. Auf Fachleute macht das Tier einen gesunden Eindruck. Sie warnen aber vor Gefahren durch Bootspropeller und appellieren an Bootsfahrer und Besucher, ausreichend Abstand zu halten und das Tier nicht zu füttern.
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4: Mit Aline Sturm. Aktuell sind uns aber keine Störungen gemeldet worden. Ihr kommt also überall gut voran. Wir wünschen eine gute und vor allem sichere Fahrt.
5: Vor allem im Westen und Norden ist es aktuell nass. Der Regen verlagert sich später, am Nachmittag dann aber eher auf den Süden und Osten. Chancen auf Sonne, die gibt es am Nachmittag speziell von Bregenz bis Linz. Vereinzelte Regenschauer sind aber immer wieder mit dabei. Und es ist auch frisch bei Temperaturen zwischen 13 und 21 Grad. Aktuell hat es in Wien 16, Graz und Klagenfurt 14 und Salzburg und Innsbruck 17 Grad.
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1: Ohren auf, aufgepasst. Herzlich willkommen zu einer weiteren Ausgabe von Sample Brösel. Vor kurzem bin ich wieder über den James Bond-Film Diamantenfieber gestolpert und bei diesem Song erneut hängen geblieben. '007 and Counting. Nur wenige Komponisten der vergangenen 60 Jahre hatten so viele populäre Erfolge oder weltweiten Einfluss wie der 1933 im englischen York geborene John Barry. Der vielfache Oscar- und Grammy-Preisträger hat zeitlebens einige der unvergesslichsten Filmmusiken unserer Zeit geschrieben. Midnight Cowboy, Jenseits von Afrika, Der mit dem Wolf tanzt, es sind so viele, vor allem aber die Musik für die James-Bond-Filme. Seit Jahrzehnten staunten die Kritiker immer wieder über den Barry-Touch, über seine Fähigkeit, Stimmung und Ambiente eines jeden Films gleich welchen Genres einzufangen. Kaum verwunderlich also, dass die Meisterwerke von John Barry auch häufig als Sample-Vorlage dienen. Das eben gehörte Stück 007 and Counting wurde 1995 etwa vom englischen Produzenten Dan Grigson alias Grant Buy für den Song Timber verwendet und erinnert mich an schöne Clubabende zu dieser Zeit.

Das meistgesampelte Stück ist natürlich das Bond-Titelthema, wobei das eigentlich keine echte John Barry-Komposition, sondern ein Remake eines Stücks von Monty Norman ist. Aber lassen wir diesen Rechtsstreit einmal außen vor. Knapp 300 Songs gibt es, wo das Bond-Thema gesampelt wurde. Hier nochmal das Original.

Ganz wenige Beats sind so prägnant produziert wie die von DJ Premier. Beim nächsten Song gehen wir beim Original zurück ins Jahr 1960. Der Song stammt vom Film Beat Girl, ein fast schon in Vergessenheit geratener Klassiker. Der Soundtrack, wie gesagt, von John Barry, das Titelthema ist dieses hier.

Film der Beat Girl ist fast schon wieder in Vergessenheit geraten. Nun, 1960 ist doch schon einige Jahre her. 1998 hat aber ein gewisser Norman Cook unter seinem Pseudonym Fatboy Slim die Titelmelodie wieder ausgegraben und einen Riesenhit damit gelandet. The Rockefeller Skank.

Es gibt so viele Songs von John Barry, man könnte tagelang Sample-Originale spielen. Zum Abschluss muss noch ein Song aus einem meiner All-Time-Favorite-Movies dabei sein. Midnight Cowboy aus dem Jahr 1969 mit Dustin Hoffman und John Voight in den Hauptrollen. Bekannt wurde natürlich der Song Everybody's Talking von Nilsson, doch der Soundtrack von John Barry ist es, der diesen Film auch in ruhigen Momenten trägt. Etwa das Stück Midnight Cowboy.

Musik von John Barry hat Filme oft noch besser und andere dank der Samples glücklich gemacht. Ich schaue mir heute Abend meinen Lieblingsbond an, auch weil mir die Musik da besonders gut gefällt.

0: Sample Brösel für heute in zwei Wochen wieder. Gerrit Trafelcheck für Radio Superfly.
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1: Mit Melanie Wenig. Die Neos wollen neue Regeln beim Medienrecht mit den Koalitionspartnern ÖVP und SPÖ besprechen. Die Pinken wollen, dass künftig Social-Media-User nicht mehr für beleidigende Kommentare Dritter unter ihren eigenen Postings bestraft werden können. Derzeit kann das schon passieren, wenn man etwa einen Hasskommentar unter dem eigenen Beitrag nicht sofort sieht und löscht. Die Kosten können pro Kommentar bis zu 2.000 Euro betragen. Nachdem bei einem Flugzeugabsturz in Kroatien 4 Österreicher tödlich verunglückt sind, hat die Staatsanwaltschaft von Pula eine Obduktion der Verstorbenen beauftragt. Die Behörden wollen den Unfall lückenlos aufklären. Das Kleinflugzeug ist in Osttirol gestartet und gestern gegen Mittag nahe Medulin abgestürzt. Und noch eine Info für alle Himmelsbeobachter. In den kommenden Tagen sind Venus und Jupiter am Abendhimmel

0: wieder besonders nahe beieinander zu sehen. Den geringsten Abstand haben die beiden Planeten übrigens nächste Woche am Dienstag.
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2: Mit Markus Bolletz. Im Stadtgebiet von Wien und der näheren Umgebung herrscht derzeit störungsfreies Verkehrsaufkommen. Ihr habt grünes Licht und Freifahrt. Kommt gut und sicher neuer Ziel.
3: Kühl und nass wird es in den kommenden Stunden weiter in vielen Regionen sein. Der Regen zieht sich mehr und mehr Richtung südliche Steiermark zurück. Und auch hier wird es langsam weniger regnen. Von Vorarlberg bis ins westliche Niederösterreich kommt zwischen einzelnen Schauern auch mal die Sonne durch. Bei den Temperaturen gehen sich maximal 13 bis 21 Grad aus.
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1: Phase Action gehören seit den späten 90ern zu den spannendsten Namen zwischen House, Disco und Balearic Sound. Hinter dem britischen Duo stecken die Brüder Robin und Simon Lee, die sich über Jahrzehnte hinweg ihren ganz eigenen Stil aufgebaut haben. Ihre Musik klingt warm, organisch und ist tief verwurzelt in Jazz, Funk, Soul und weltweiten Groove-Einflüssen. Mit Distant Dreams melden sie sich nun nach längerer Albumpause zurück und liefern eine Platte, die zeitlos und unglaublich leichtfüßig klingt.

Distant Dreams ist dabei weder klassisches Clubalbum noch reine Nostalgiereise. Stattdessen fühlt es sich wie ein Soundtrack für diese besonderen Stunden zwischen Sonnenaufgang, Großstadtlichtern und langen Sommernächten an.

0: Auf dem gesamten Album spürt man die Erfahrung der beiden Brüder. Disco, Bridges, Funk, Soul, House und sommerliche Sounds greifen ganz selbstverständlich ineinander. Die Tracks nehmen sich Zeit, entfalten sich langsam und schaffen genau dadurch dieses Gefühl von Bewegung, Fernweh und einer gewissen Freiheit. Mit ihrem Album Distant Dreams zeigen Face Action, warum sie bis heute zu den stilprägendsten Acts der europäischen Dance-Szene gehören. Ein Album, das einen ganz unaufgeregt hineinzieht und trotzdem lange nachhallt.
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1: Da ist wieder der Thomas Stipsitz. Ich sage noch was. Wer zuletzt bucht, bucht am besten. Weil jetzt geht sie noch so viel aus. 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
3: Mit Helene Feichtenhofer. Die Staatsanwaltschaft Linz ermittelt gegen eine ehemalige Beamtin, weil sie ihrem tschetschenischen Nachbarn die Staatsbürgerschaft verschafft haben soll, obwohl er rechtlich dafür gar nicht in Frage gekommen ist. Die Frau war damals dafür zuständig, Staatsbürgerschaften auszustellen. Aufgeflogen ist alles durch Zufall bei einem Check des Bundesamts für Fremdenwesen und Asyl im zentralen Fremdenregister. Da ist der Mann plötzlich als Österreicher ausgewiesen worden. Die Teuerung steigt, eine Lösung im Iran-Krieg ist weiter nicht in Sicht. Ökonomen gehen deswegen davon aus, dass die Europäische Zentralbank kommende Woche am Donnerstag ihren Leitzins erhöhen wird um 0,25%. Das wäre die erste Erhöhung seit fast 3 Jahren. Norwegens Kronprinzessin Mette-Marit ist nun auf der Warteliste für eine Lungentransplantation. Wie lange es dauern kann, bis eine passende Spenderlunge gefunden ist, ist bislang nicht bekannt. Mette-Marit leidet an der unheilbaren Krankheit Lungenfibrose. Ihr Zustand ist in den letzten Monaten immer schlechter geworden.
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4: Von den Hauptverbindungen in Wien, Niederösterreich und dem nördlichen Burgenland liegen uns derzeit keine Störungsmeldungen vor. Weiterhin eine gute und sichere Fahrt.
5: Regnerisch und kühler als sonst mit höchstens 13 bis 21 Grad werden die kommenden Stunden noch werden. Der Regen-Hotspot wird sich aber immer weiter in Richtung südliche Steiermark verlagern. Die Sonne schaut auch im Laufe des Nachmittags zumindest zeitweise von Vorarlberg bis ins westliche Niederösterreich vorbei, zwischen Wolken und einzelnen Schauern. Auch am Abend kann es noch regnen, die Nacht ist dann aber meist trocken und es klart auf.
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2: Der in Berlin lebende Philosoph Byung-Chul Han beschäftigt sich seit vielen Jahren mit der entfremdeten neoliberalen Gegenwart. In seinem Essayband Ohne Respekt, eine soziale Krise, betrachtet er unsere Gesellschaft im Hinblick auf ihr Miteinander und konstatiert ihr das, was wir vermutlich alle spüren. Die starke Vereinzelung durch den Neoliberalismus und die Digitalisierung, wachsendes Ressentiment und Neid gegenüber anderen. Alles und auch wir sind zur Ware geworden. Die propagierte Freiheit ist nur eine vermeintliche. Er entwirft den Respekt als Basis einer idealen, wohlgeordneten Gesellschaft. Auch wenn hier vielleicht nicht die ultimative Lösung für diese soziale Krise geboten wird, so tut es gut, sie in klaren, knappen Sätzen auf den Punkt gebracht zu sehen. Und natürlich, ob es das gibt, wovon Han hier träumt, ist eine andere Frage. Aber es sorgt für Verständnis, womit wir tagtäglich zu kämpfen haben. Ohne Respekt, eine soziale Krise von Byung-Chul Han ist bei Mattes und Zeit Berlin erschienen.
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2: Mit Helene Feichtenhofer. Die Staatsanwaltschaft Linz ermittelt gegen eine ehemalige Beamtin, weil sie ihrem tschetschenischen Nachbarn die Staatsbürgerschaft verschafft haben soll, obwohl er rechtlich dafür gar nicht in Frage gekommen ist. Die Frau war damals dafür zuständig, Staatsbürgerschaften auszustellen. Aufgeflogen ist alles durch Zufall bei einem Check des Bundesamts für Fremdenwesen und Asyl im zentralen Fremdenregister. Da ist der Mann plötzlich als Österreicher ausgewiesen worden. Die Teuerung steigt, eine Lösung im Iran-Krieg ist weiter nicht in Sicht. Ökonomen gehen deswegen davon aus, dass die Europäische Zentralbank kommende Woche am Donnerstag ihren Leitzins erhöhen wird um 0,25%. Das wäre die erste Erhöhung seit fast 3 Jahren. Norwegens Kronprinzessin Mette Marit ist nun auf der Warteliste für eine Lungentransplantation. Wie lange es dauern kann, bis eine passende Spenderlunge gefunden ist, ist bislang nicht bekannt. Mette Marit leidet an der unheilbaren Krankheit Lungenfibrose. Ihr Zustand ist in den letzten Monaten immer schlechter geworden.
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3: Mit Markus Bolletz. Im Stadtgebiet von Wien und der näheren Umgebung herrscht derzeit störungsfreies Verkehrsaufkommen. Ihr habt grünes Licht und Freifahrt. Kommt gut und sicher an euer Ziel.
4: Regnerisch und kühler als sonst mit höchstens 13 bis 21 Grad werden die kommenden Stunden noch werden. Der Regen-Hotspot wird sich aber immer weiter in Richtung südliche Steiermark verlagern. Die Sonne schaut auch im Laufe des Nachmittags, zumindest zeitweise von Vorarlberg bis ins westliche Niederösterreich vorbei, zwischen Wolken und einzelnen Schauern. Auch am Abend kann es noch regnen, die Nacht ist dann aber meist trocken und es klart auf.
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2: Dieses Land steht still, wie unsere Generation. Wir stehen auf Wartepause. Zukunft ungewiss. Was wir brauchen, wissen wir nicht. Die, die helfen sollen, kapieren selber nichts. Verträge und Pläne gelten bis zum nächsten Clash. Geschenkt, Abstand, Verbote, Hass. Doch wir suchen das Leben. Wir tanzen mit jedem und lieben alle. Kein Coronavi, sondern Freiheit und Lamas im bunten, gebogenen Regen. Nee, irgendwie voll dumm die Idee, sorry.
3: In der Serie Druck geht's um eine Clique von Teenagern. Um Liebe, Freundschaft und darum herauszufinden, wer man eigentlich ist. Was auffällt, die Geschichte läuft in Echtzeit. Wenn etwas passiert, dann passiert's auch genau dann. In kurzen Clips, Nachrichten, Posts.
4: Oh Mann! Ich freue mich schon so krass einfach. 18! Könnt ihr euch das vorstellen? Ich darf dann einfach alles machen, was ich will.
5: Du hast sowieso schon alles, was du willst.
4: Aber dann darf ich's auch.
5: Stimmt.
4: Nori, könntest du eventuell Konstantin dann nochmal fragen, ob er seine Boxen mitbringen kann?
5: Ja, klar.
4: Cool. Kein Ding.
3: Jede Staffel begleitet eine andere Hauptfigur. Jede bringt ihre eigene Perspektive mit. Und obwohl vieles leise erzählt wird, bleibt es nah dran und direkt. Druck ist eine Serie über das Erwachsenwerden. Ehrlich, ungeschönt und ziemlich dicht dran an

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2: Mit Helene Feichtenhofer. Ein kaputter Toaster, ein Riss in der Lieblingsjacke oder ein beschädigtes Fahrrad. Viel zu oft landen Dinge zu früh im Müll, obwohl sie repariert werden könnten. Zum Beispiel in einem Repair-Café. Ein solches in der Nähe zu finden wird jetzt einfacher. Die neue Webseite repaircafés.at von Reuse Austria hilft da jetzt dabei, solche Cafés in der Nähe zu finden. Mittlerweile engagieren sich auch schon 1600 ehrenamtliche Helfer in Repair-Cafés. In Wien-Floridsdorf ist gestern ein 5-jähriger Bub aus einem Fenster im 3. Stock auf eine Wiese gestürzt. Das Kind ist dabei schwer verletzt worden. Laut Polizei hat der Bub in seinem Zimmer gespielt, der Vater war nebenan. Vater und Sohn haben miteinander gesprochen. Als der 5-jährige dann plötzlich nicht mehr geantwortet hat, hat der Vater nachgesehen. Dabei hat er das offene Fenster gesehen und den Sohn, der dann unten auf einer Wiese gelegen ist. Pop-Superstar Taylor Swift ist laut dem Forbes-Magazin inzwischen zweifache Milliardärin. Zu verdanken hat sie das vor allem ihrer letzten Tour. Durch die habe sich Swifts Vermögen verdoppelt auf 2,2 Milliarden Dollar. Damit ist Swift eine der reichsten Musikerinnen der Geschichte.
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3: Mit Markus Bolletz. Wir starten in Niederösterreich. S1 mit der Außenring Schnellstraße Richtung Vösendorf. Im Tunnel Vösendorf steht derzeit ein defektes Fahrzeug. Die Konsequenz ist Stau ab der Laxenburger Straße. Ihr braucht eine Viertelstunde länger. Ich wünsche, wo es geht, viel Geduld und allseits gute Fahrt.
4: Bis zum Abend kann es noch vereinzelt regnen. Die Nacht verläuft dann meist trocken und es klart auf. Morgen wird es zeitweise sonnig. Am Nachmittag wird es frühsommerlich warm. Von Westen her ziehen im Laufe des Tages ein paar dichtere Wolken durch. Das sind von Vorarlberg über das Mostviertel bis Kärnten ein paar Regenschauer oder Gewitter dabei. Sonst bleibt es meist trocken. Das Thermometer zeigt uns morgen zwischen 20 und 25 Grad. Stellenweise sogar bis zu 27 Grad.
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4: Ganz genau. Es ist kurz nach 15 Uhr. Wir haben den 5. Juni und für viele ist heute ja ein Fenstertag. Während die einen das lange Wochenende also schon voll genießen, sind die anderen vielleicht noch im Büro, unterwegs oder gerade auf dem Weg ins Grüne. Ganz egal, wo ihr diesen Nachmittag verbringt, in der nächsten Stunde spielen wir die Songs, die bei euch zuletzt besonders gut angekommen sind. Genau gesagt in den letzten 7 Tagen die meistgelikten Tracks aus dem Superfly-Kosmos. Viel guter Geschmack und natürlich jede Menge Musik, die den Start ins Wochenende noch ein bisschen entspannter machen. Ich bin Gerald Hrafnacek und lege los mit Grammy-Gewinnerin Baby Rose aus Washington. Die Sängerin hat sich längst einen festen Platz im aktuellen Soul und R&B ersungen und liefert jetzt den nächsten Vorgeschmack auf ihr kommendes Album Yearnalism, welches im Juli erscheinen wird. Baby Rose mit Butnam.

Ich hatte den Brooke Comb mit Tears Won't Lie. Immer wieder Likes, immer wieder positives Feedback. Der Song selbst, würde ich sagen, ein klassischer Soul-Song über Herzschmerz, Verdrängung und den Moment, in dem man seine Gefühle nicht länger verstecken kann, wenn man seinen Schmerz jahrelang hinter einem Lächeln verbirgt. Tears Won't Lie, und jetzt einer der Songs des Jahres. Und Brooke Comb, die ist aktuell fleißig am Touren, tourt aber leider um Österreich herum. Aber wer noch keinen Urlaub gebucht, geplant oder organisiert hat, man kann ja durchaus den Sommer um so ein Konzert planen, sofern es nicht ausverkauft ist. Ja, wenn Most Liked mit zwei solchen Songs schon losgeht, was kann denn dann noch passieren, bitteschön? Zum Beispiel euer meistgelikter Song der letzten 7 Tage, und ich verrate ihn sehr gerne, Olympia Vitalis mit Days. Dann gibt's wieder Herzschmerz mit Black Pumas Frontman Adrian Quesada gemeinsam mit Aaron Fraser und David Hidalgo. Gleich hier aber der meistgelikte Song der vorletzten Woche, und der beweist, ein bisschen verrückt sein kann okay sein, wenn es nicht überhand nimmt und man, keine Ahnung, Präsident werden will. Gregory Ackerman, Call Me Crazy, gerne gleich bei uns.

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Manchmal klingen neue Songs so, als wären sie direkt aus einer vergessenen Soul-Single-Kiste der späten 60er Jahre gefallen. Genauso ein Fall ist dieser eben gehörte Song One Woman Man von Adrian Quesada. Der Black Pumas Bandleader, der holte sich dafür Aaron Fraser ans Mikrofon und Los Lobos-Legende David Hidalgo an die Gitarre. Herausgekommen ist dieser wunderbar cineastische, typische Texas-Soul-Track über Versuchung, Schuldgefühle und eine Liebe, die man eigentlich nie hätte beginnen sollen. Ihr hört Most Liked und wenn wir schon in dieser Stimmung sind, bleiben wir noch für einen Song dabei. Wenn es um Southern Soul geht, führt an Ann Peebles kein Weg vorbei. Die Frau, die uns mit I Can't Stand the Rain, einen der größten Soul-Klassiker aller Zeiten, geschenkt hat, konnte aber auch anders, selbstbewusst, direkt und mit einer gehörigen Portion Haltung. The Handwriting is on the Wall stammt aus ihrem gleichnamigen Album von 1978. Er spielt mit einer Redewendung, die jeder kennt. Die Zeichen stehen an der Wand, die Wahrheit lässt sich nicht länger ignorieren. Memphis Soul aus dem Hause High Records, produziert übrigens von Willie Mitchell, dem Mitbegründer von High Records. Ann Peebles, The Handwriting is on the Wall.

0: von Ho Chi Minh Stadt in Vietnam direkt in unseren Nachmittag hier auf Radio Superfly. Die Band Saigon Soul Revival hat sich der Wiederentdeckung vietnamesischer Soul, Funk und Rockmusik der 60er und 70er Jahre verschrieben und schaffen dabei etwas ganz Besonderes. Sie bewahren nicht nur musikalisches Erbe, sondern führen es mit modernen Ideen einfach weiter. Cuc Tin Yen Vui, der eben gehörte Song, erzählt die zeitlose Geschichte eines jungen Paares, das gemeinsam älter wird, eine Familie gründet und feststellt, dass es kaum etwas Schöneres gibt als Liebe, Zusammenhalt und das Glück des Alltags. Wir hörten einen Remix von Nathan Womack, der sich diesem Sound verpflichtet fühlt. Großartig. Davor Lizzo mit ihrer neuen Single. Und Lizzo war noch nie eine Künstlerin, die sich klein macht. Mit dem Song Bitch setzt sie genau dort an und macht aus diesem Wort, das oft als Beleidigung verwendet wird, ein Statement für Selbstbestimmung, Stärke und Selbstliebe.
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0: Ja, und es gibt Songs, die sind Hits. Und dann gibt es Songs, die ganze Genres prägen. Supernature von Serran gehört definitiv zur zweiten Kategorie. Als der französische Disco-Pionier den Track 1977 veröffentlichte, war das irgendwie seiner Zeit voraus. Treibende elektronische Sounds, ein hypnotischer Groove, futuristische Synthesizer und dazu eine düstere Geschichte über die Folgen menschlicher Eingriffe in die Natur. Ja, sehr aktuell irgendwie. Während viele Disco-Hits damals nämlich auf die Tanzfläche zielten und eher von Spaß, Liebe und Tanzen handelten, klang Supernature bereits nach der Zukunft und der Song ist heute noch genauso wirkungsvoll wie vor 50 Jahren. Lautstärke auf und los mit Serran Supernature.

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Auch wenn das Wetter heute in weiten Teilen des Landes eher so lala ist, vom Winter sind wir doch weit entfernt. Aber trotzdem wird darüber gesungen, hier zum Beispiel über die Wintersonne. L'hiver au soleil, der französische Produzent Agave, der mich auch mit seinen Videos begeistert, muss ich sagen. Das wirkt alles oft ein bisschen unprofessionell. Aber dahinter steckt tatsächlich ein sehr professionelles Filmteam. Absicht also. Davor, damit wir die Songs komplett haben, hat die deutsche Sängerin und Schauspielerin Alexandra Hellmich unter ihrem Pseudonym Ada Morge mit ihrem Song I'm in Bird. Das ist Mo

liked und ja, das war's schon wieder fast für diese Stunde. Also war es das auch für diese Woche. Ich hoffe, ihr habt noch einen schönen Freitag. Most liked gibt's natürlich nächste Woche wieder um 15 Uhr. Auch da heiße ich Gerald Krawnitschek. Zwei Songs habe ich aber hier noch. Zum einen das holländische Duo Fouk, die üblicherweise eher in der House Music zu Hause sind, ungewohnt hier auf A&R oder Yachtrock Pfaden. Sundays heißt der Song und kann auch Gusto machen auf den Superfly Yachthafen mit Eberhard Forcher in einer Stunde um 17 Uhr. Und im Hintergrund bereits die wunderbare Tracy Thorn, die manche als Sängerin des Duos Everything But The Girl kennen. Gemeinsam mit ihrem Mann Ben Watt hatte sie einen Welthit, aber die beiden wollten partout nicht im Pop-Music-Business bleiben, nahmen das verdiente Geld, kauften sich ein kleines Schloss in Schottland. Ben Watt gründete das House-Label Buzzinfly und Tracy Thorn machte wunderbare discoide House-Tracks. Hier zum Beispiel It's All True von ihrem Album Out of the Woods, wir schreiben das Jahr 2007, produziert von einigen der damals der wichtigsten Produzenten der elektronischen Musikszene. Zum einen Darshan Yesrani von Metro Area, Klaas Hendrik Lindblas alias Freestyle Mine und Ian Pearson, einer der großen Namen der englischen House-Szene. Mit diesem Song sage ich bis zum nächsten Mal bei Most Liked. Und in der nächsten Stunde gibt es auch noch ein Sample-Brösel mit der Lizenz zum Samplen. Ein kleiner Hinweis auf das Thema.

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1: Mit Helene Feichtenhofer. Ein kaputter Toaster, ein Riss in der Lieblingsjacke oder ein beschädigtes Fahrrad. Viel zu oft landen Dinge zu früh im Müll, obwohl sie repariert werden könnten. Zum Beispiel in einem Repair-Café. Ein solches in der Nähe zu finden wird jetzt einfacher. Die neue Webseite repaircafés.at von Reuse Austria hilft da jetzt dabei, solche Cafés in der Nähe zu finden. Mittlerweile engagieren sich auch schon 1600 ehrenamtliche Helfer in Repair-Cafés. In Wien-Floridsdorf ist gestern ein 5-jähriger Bub aus einem Fenster im 3. Stock auf eine Wiese gestürzt. Das Kind ist dabei schwer verletzt worden. Laut Polizei hat der Bub in seinem Zimmer gespielt, der Vater war nebenan. Vater und Sohn haben miteinander gesprochen. Als der 5-jährige dann plötzlich nicht mehr geantwortet hat, hat der Vater nachgesehen. Dabei hat er das offene Fenster gesehen und den Sohn, der dann unten auf einer Wiese gelegen ist. Pop-Superstar Taylor Swift ist laut dem Forbes-Magazin inzwischen zweifache Milliardärin. Zu verdanken hat sie das vor allem ihrer letzten Tour. Durch die habe sich Swifts Vermögen verdoppelt auf 2,2 Milliarden Dollar. Damit ist Swift eine der reichsten Musikerinnen der Geschichte.
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2: Von den Hauptverbindungen in Wien,

0: Österreich und dem nördlichen Burgenland liegen uns derzeit keine Störungsmeldungen vor. Weiterhin eine gute und sichere Fahrt.
1: Bis zum Abend kann es noch vereinzelt regnen, die Nacht verläuft dann meist trocken und es klart auf. Morgen wird es zeitweise sonnig, am Nachmittag wird es frühsommerlich warm. Von Westen her ziehen im Laufe des Tages ein paar dichtere Wolken durch. Da sind von Vorarlberg über das Mostviertel bis Kärnten ein paar Regenschauer oder Gewitter dabei. Sonst bleibt es meist trocken. Das Thermometer zeigt uns morgen zwischen 20 und 25 Grad, stellenweise sogar bis zu 27 Grad.
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1: Ohren auf, aufgepasst. Herzlich willkommen zu einer weiteren Ausgabe von Sample Brösel. Vor kurzem bin ich wieder über den James Bond Film Diamantenfieber gestolpert und bei diesem Song erneut hängen geblieben. '007 and Counting. Nur wenige Komponisten der vergangenen 60 Jahre hatten so viele populäre Erfolge oder weltweiten Einfluss wie der 1933 im englischen York geborene John Barry. Der vielfache Oscar- und Grammy-Preisträger hat zeitlebens einige der unvergesslichsten Filmmusiken unserer Zeit geschrieben. Midnight Cowboy, Jenseits von Afrika, Der mit dem Wolf tanzt, es sind so viele, vor allem aber die Musik für die James-Bond-Filme. Seit Jahrzehnten staunten die Kritiker immer wieder über den Barry-Touch, über seine Fähigkeit, Stimmung und Ambiente eines jeden Films gleich welchen Genres einzufangen. Kaum verwunderlich also, dass die Meisterwerke von John Barry auch häufig als Sample-Vorlage dienen. Das eben gehörte Stück 007 and Counting wurde 1995 etwa vom englischen Produzenten Dan Grigson alias Grant Buy für den Song Timber verwendet und erinnert mich an schöne Clubabende zu dieser Zeit.

Das meistgesampelte Stück ist natürlich das Bond-Titelthema, wobei das eigentlich keine echte John Barry-Komposition, sondern ein Remake eines Stücks von Monty Norman ist. Aber lassen wir diesen Rechtsstreit einmal außen vor. Knapp 300 Songs gibt es, wo das Bond-Thema gesampelt wurde. Hier nochmal das Original.

Premiere. Beim nächsten Song gehen wir beim Original zurück ins Jahr 1960. Der Song stammt vom Film Beat Girl, ein fast schon in Vergessenheit geratener Klassiker. Der Soundtrack, wie gesagt, von John Barry, das Titelthema ist dieses hier.

0: Film Der Beat Girl ist fast schon wieder in Vergessenheit geraten. Nun, 1960 ist doch schon einige Jahre her. 1998 hat aber ein gewisser Norman Cook unter seinem Pseudonym Fatboy Slim die Titelmelodie wieder ausgegraben und einen Riesenhit damit gelandet. The Rockefeller Skank.
1: Ja.

Es gibt so viele Songs von John Barry, man könnte tagelang Sample-Originale spielen. Zum Abschluss muss noch ein Song aus einem meiner All-Time-Favorite-Movies dabei sein. Midnight Cowboy aus dem Jahr 1969 mit Dustin Hoffman und John Voight in den Hauptrollen. Bekannt wurde natürlich der Song Everybody's Talking von Nilsson, doch der Soundtrack von John Barry ist es, der diesen Film auch in ruhigen Momenten trägt. Etwa das Stück Midnight Cowboy.

0: Musik von John Barry hat Filme oft noch besser und andere dank der Samples glücklich gemacht. Ich schaue mir heute Abend meinen Lieblingsbond an, auch weil mir die Musik da besonders gut gefällt. Das war Sample Brösel für heute. In zwei Wochen wieder. Gerald Trafelcheck für Radio Superfly.
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2: Mit Helene Feichtenhofer. Polizei und Gerichte haben letztes Jahr österreichweit über 14.000 Betretungs- und Annäherungsverbote ausgesprochen. Gleichzeitig wurden über 2.200 Verstöße dagegen registriert, zeigt eine parlamentarische Anfrage der Grünen. Die Partei kritisiert, dass in rund jedem sechsten Fall eine zentrale Gewaltschutzmaßnahme missachtet werde und dass Annäherungsverbote auch nicht verpflichtend kontrolliert werden. Im Schweizer Sulgen ist ein 70-Jähriger aus Tirol bei einem Messerangriff getötet worden. Das hat das Außenministerium jetzt bestätigt. Passiert ist dieser Angriff schon am Dienstag. Die Polizei hat einen 65-jährigen Tatverdächtigen in der Schweiz festgenommen. Der Mann hatte selbst die Polizei gerufen und sich dann widerstandslos festnehmen lassen. Über das Motiv des Angriffs ist bislang nichts bekannt. An italienischen Schulen bekommen die Kinder in Zukunft nur dann Sexualkundeunterricht, wenn die Eltern vorher zugestimmt haben. In Kindergärten und in der Volksschule wird Sexualkundeunterricht vollständig ausgeschlossen. Das entsprechende Gesetz wurde heute im Senat in Italien beschlossen.
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3: Mit Markus Bolletz. Im Stadtgebiet von Wien und der näheren Umgebung herrscht derzeit störungsfreies Verkehrsaufkommen. Ihr habt grünes Licht und Freifahrt. Kommt gut und sicher neuer Ziel.
4: Sonnig und trocken verläuft der morgige Samstag in der Osthälfte Österreichs. Am Nachmittag tauchen einige Wolken am Himmel auf. Die bleiben meist aber harmlos. Im Westen Österreichs ziehen schon von in der Früh weg dichte Wolken durch. Schon ab dem späten Vormittag wird es hier nass werden. Gewitter sind rund um Salzkammergut am wahrscheinlichsten. Nach 5 bis 13 Grad in der Früh steigen die Temperaturen morgen auf 21 bis 27 Grad.

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2: Willkommen an Bord. Heute möchte ich mit einem Song beginnen, der sich selber unüberhörbar in der Tradition einer Anita Baker sieht.

dabei kommt die Sängerin, die hier gleich dem renommierten Saxophoniker Lee Jones stimmlich zur Seite steht, aus Lucca in Italien und nennt sich selber, typisch italienisch, Soul Eyes. Yachthafen Soul mit leichter Jazz-Schlagseite von Lee Jones und Soul Eyes, oh yeah, can you feel it?

0: Cool Customer im Superfeierjacht auf dem One Day at a Time. Das Duo mit Standort San Francisco habe ich wie viele andere Yachthafen-Acts auch auf Bandcamp entdeckt. Für mich ohnehin die Plattform, die mir Woche für Woche die coolsten Produktionen an Land spült und so nebenbei auch die Plattform, die den Musikern wirklich faire Bedingungen anbietet im Vergleich zu allen möglichen anderen Plattformen. Die Acts, die legen die Preise für ihre Veröffentlichungen selber fest und in der Regel sind die durchaus erschwinglich. Für das Debütalbum von Cool Customer etwa legt man 8 Euro hin.
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Cam im Superfly Yachthafen mit der Hitsingle aus seinem Debütalbum Chemistry. Ja, das hat er übrigens zum Großteil selber finanziert, indem er mit seiner damaligen Band jahrelang auf Hochzeitsfeiern aufgetreten ist. Und das Geld, das er dafür lukriert hat, das hat er natürlich beinhart für seinen großen Traum auf die Seite gelegt. Und der ist dann auch tatsächlich aufgegangen. Motown Records greift zu, veröffentlicht das Album, Verkäufe sensationell, über eine 500.000. Und dann erfolgt die Zusammenarbeit mit Künstlern wie Stevie Wonder, Ronald Isley oder Toni Braxton. Also der Mann hat schon einiges vorzuweisen. Cam,

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Eine hochinteressante Fahrgemeinschaft unterwegs hier im Superfly Yachthafen. Zum einen Lenny Kravitz und an seiner Seite Superstar Drake. Ja, funktioniert erstaunlich gut dieses Gemeinschaftsprojekt unter dem Titel Sunflower. Bekanntes Detail am Rand, es hat davor schon einmal eine Drake-Kravitz-Zusammenarbeit gegeben, und zwar beim Drake-Hit Passion Fruit. Aber da war es nicht Lenny, sondern dessen Tochter Zoe Kravitz, die an der Seite von Drake zu hören gewesen ist. Und die beiden waren ja kurzfristig auch ein Liebespaar. Ja, und damit sind wir auch schon wieder durch für heute. Da Capo gibt's dann in einer Woche. Same time, same station. Ich bin Eberhard Forcher, draußen für heute. Ciao.

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2: Mit Helene Feichtenhofer. Polizei und Gerichte haben letztes Jahr österreichweit über 14.000 Betretungs- und Annäherungsverbote ausgesprochen. Gleichzeitig wurden über 2.200 Verstöße dagegen registriert, zeigt eine parlamentarische Anfrage der Grünen. Die Partei kritisiert, dass in rund jedem sechsten Fall eine zentrale Gewaltschutzmaßnahme missachtet werde und dass Annäherungsverbote auch nicht verpflichtend kontrolliert werden. Im Schweizer Sulgen ist ein 70-Jähriger aus Tirol bei einem Messerangriff getötet worden. Das hat das Außenministerium jetzt bestätigt. Passiert ist dieser Angriff schon am Dienstag. Die Polizei hat einen 65-jährigen Tatverdächtigen in der Schweiz festgenommen. Der Mann hatte selbst die Polizei gerufen und sich dann widerstandslos festnehmen lassen. Über das Motiv des Angriffs ist bislang nichts bekannt. An italienischen Schulen bekommen die Kinder in Zukunft nur dann Sexualkundeunterricht, wenn die Eltern vorher zugestimmt haben. In Kindergärten und in der Volksschule wird Sexualkundeunterricht vollständig ausgeschlossen. Das entsprechende Gesetz wurde heute im Senat in Italien beschlossen.
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3: Mit Markus Bolletz. Im Stadtgebiet von Wien und der näheren Umgebung herrscht derzeit störungsfreies Verkehrsaufkommen. Ihr habt grünes Licht und Freifahrt. Kommt gut und sicher an euer Ziel.
4: Sonnig und trocken verläuft der morgige Samstag in der Osthälfte Österreichs. Am Nachmittag tauchen einige Wolken am Himmel auf, die bleiben meist aber harmlos. Im Westen Österreichs ziehen schon von in der Früh weg dichte Wolken durch. Schon ab dem späten Vormittag wird es hier nass werden. Gewitter sind rund um Salzkammergut am wahrscheinlichsten. Nach 5 bis 13 Grad in der Früh steigen die Temperaturen morgen auf 21 bis 27 Grad.
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1: Dieses Land steht still. Wie unsere Generation. Wir stehen auf Wartepause. Zukunft ungewiss. Was wir brauchen, wissen wir nicht. Die, die helfen sollen, kapieren selber nichts. Verträge und Pläne gelten bis zum nächsten Clash. Geschenkt, Abstand, Verbote, Hass. Doch wir suchen das Leben. Wir tanzen mit jedem und lieben alle. Kein Coronavi, sondern Freiheit und Lamas im bunten, gebogenen Regen. Nee, irgendwie voll dumm die Idee, sorry.
2: In der Serie Druck geht's um eine Clique von Teenagern. Um Liebe, Freundschaft und darum herauszufinden, wer man eigentlich ist. Was auffällt, die Geschichte läuft in Echtzeit. Wenn etwas passiert, dann passiert's auch genau dann. In kurzen Clips, Nachrichten, Posts.
3: Oh Mann! Ich freue mich schon so krass einfach. 18! Könnt ihr euch das vorstellen? Ich darf dann einfach alles machen, was ich will.
4: Das ist sowieso schon alles, was du willst.
3: Aber dann darf ich's auch.
4: Stimmt.
3: Nori, könntest du eventuell Konstantin dann nochmal fragen, ob er seine Boxen mitbringen kann?
4: Ja, klar.
3: Cool.
4: Kein Ding.
2: Jede Staffel begleitet eine andere Hauptfigur. Jede bringt ihre eigene Perspektive mit. Und obwohl vieles leise erzählt wird, bleibt es nah dran und direkt. Druck ist eine Serie über das Erwachsenwerden. Ehrlich, ungeschönt und ziemlich dicht dran an dem, wie sich's manchmal wirklich anfühlt. Druck. Zu finden in der ARD-Mediathek.
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2: Mit Helene Feichtenhofer. Polizei und Gerichte haben letztes Jahr österreichweit über 14.000 Betretungs- und Annäherungsverbote ausgesprochen. Gleichzeitig wurden über 2.200 Verstöße dagegen registriert, zeigt eine parlamentarische Anfrage der Grünen. Die Partei kritisiert, dass in rund jedem sechsten Fall eine zentrale Gewaltschutzmaßnahme missachtet werde und dass Annäherungsverbote auch nicht verpflichtend kontrolliert werden. Im Schweizer Sulgen ist ein 70-Jähriger aus Tirol bei einem Messerangriff getötet worden. Das hat das Außenministerium jetzt bestätigt. Passiert ist dieser Angriff schon am Dienstag. Die Polizei hat einen 65-jährigen Tatverdächtigen in der Schweiz festgenommen. Der Mann hatte selbst die Polizei gerufen und sich dann widerstandslos festnehmen lassen. Über das Motiv des Angriffs ist bislang nichts bekannt. An italienischen Schulen bekommen die Kinder in Zukunft nur dann Sexualkundeunterricht, wenn die Eltern vorher zugestimmt haben. In Kindergärten und in der Volksschule wird Sexualkundeunterricht vollständig ausgeschlossen. Das entsprechende Gesetz wurde heute im Senat in Italien beschlossen.
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3: Mit Markus Bolletz. Im Stadtgebiet von Wien und der näheren Umgebung herrscht derzeit störungsfreies Verkehrsaufkommen. Ihr habt grünes Licht und Freifahrt. Kommt gut und sicher neuer Ziel.
4: Sonnig und trocken verläuft der morgige Samstag in der Osthälfte Österreichs. Am Nachmittag tauchen einige Wolken am Himmel auf, die bleiben meist aber harmlos. Im Westen Österreichs ziehen schon von in der Früh weg dichte Wolken durch. Schon ab dem späten Vormittag wird es hier nass werden. Gewitter sind rund um Salzkammergut am wahrscheinlichsten. Nach 5 bis 13 Grad in der Früh steigen die Temperaturen morgen auf 21 bis 27 Grad.
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2: Der in Berlin lebende Philosoph Byung-Chul Han beschäftigt sich seit vielen Jahren mit der entfremdeten neoliberalen Gegenwart. In seinem Essayband Ohne Respekt, eine soziale Krise, betrachtet er unsere Gesellschaft im Hinblick auf ihr Miteinander und konstatiert ihr das, was wir vermutlich alle spüren. Die starke Vereinzelung durch den Neoliberalismus und die Digitalisierung, wachsendes Ressentiment und Neid gegenüber anderen. Alles und auch wir sind zur Ware geworden. Die propagierte Freiheit ist nur eine vermeintliche. Er entwirft den Respekt als Basis einer idealen, wohlgeordneten Gesellschaft. Auch wenn hier vielleicht nicht die ultimative Lösung für diese soziale Krise geboten wird, so tut es gut, sie in klaren, knappen Sätzen auf den Punkt gebracht zu sehen. Und natürlich, ob es das gibt, wovon Han hier träumt, ist eine andere Frage. Aber es sorgt für Verständnis, womit wir tagtäglich zu kämpfen haben. Ohne Respekt, eine soziale Krise von Byung-Chul Han ist bei Mattes und Zeit Berlin erschienen.
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1: Mit Helene Feichtenhofer. Polizei und Gerichte haben letztes Jahr österreichweit über 14.000 Betretungs- und Annäherungsverbote ausgesprochen. Gleichzeitig wurden über 2.200 Verstöße dagegen registriert, zeigt eine parlamentarische Anfrage der

0: Grünen. Die Partei kritisiert, dass in rund jedem sechsten Fall eine zentrale Gewaltschutzmaßnahme missachtet werde und dass Annäherungsverbote auch nicht verpflichtend kontrolliert werden. Im Schweizer Sulgen ist ein 70-Jähriger aus Tirol bei einem Messerangriff getötet worden. Das hat das Außenministerium jetzt bestätigt. Passiert ist dieser Angriff schon am Dienstag. Die Polizei hat einen 65-jährigen Tatverdächtigen in der Schweiz festgenommen. Der Mann hatte selbst die Polizei gerufen und sich dann widerstandslos festnehmen lassen. Über das Motiv des Angriffs ist bislang nichts bekannt. An italienischen Schulen bekommen die Kinder in Zukunft nur dann Sexualkundeunterricht, wenn die Eltern vorher zugestimmt haben. In Kindergärten und in der Volksschule wird Sexualkundeunterricht vollständig ausgeschlossen. Das entsprechende Gesetz wurde heute im Senat in Italien beschlossen.
1: Sonnig und trocken verläuft der morgige Samstag in der Osthälfte Österreichs. Am Nachmittag tauchen einige Wolken am Himmel auf, die bleiben meist aber harmlos. Im Westen Österreichs ziehen schon von in der Früh weg dichte Wolken durch. Schon ab dem späten Vormittag wird es hier nass werden. Gewitter sind rund um Salzkammergut am wahrscheinlichsten. Nach 5 bis 13 Grad in der Früh steigen die Temperaturen morgen auf 21 bis 27 Grad.
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1: Ohren auf, aufgepasst. Herzlich willkommen zu einer weiteren Ausgabe von Semperbrösel. Vor kurzem bin ich wieder über den James-Bond-Film Diamantenfieber gestolpert und bei diesem Song erneut hängen geblieben. '007 and Counting. Nur wenige Komponisten der vergangenen 60 Jahre hatten so viele populäre Erfolge oder weltweiten Einfluss wie der 1933 im englischen York geborene John Barry. Der vielfache Oscar- und Grammy-Preisträger hat zeitlebens einige der unvergesslichsten Filmmusiken unserer Zeit geschrieben. Midnight Cowboy, Jenseits von Afrika, Der mit dem Wolf tanzt, es sind so viele, vor allem aber die Musik für die James-Bond-Filme. Seit Jahrzehnten staunten die Kritiker immer wieder über den Barry-Touch, über seine Fähigkeit, Stimmung und Ambiente eines jeden Films gleich welchen Genres einzufangen. Kaum verwunderlich also, dass die Meisterwerke von John Barry auch häufig als Sample-Vorlage dienen. Das eben gehörte Stück 007 and Counting wurde 1995 etwa vom englischen Produzenten Dan Grigson alias Grant Buy für den Song Timber verwendet und erinnert mich an schöne Clubabende zu dieser Zeit.

Das meistgesampelte Stück ist natürlich das Bond-Titelthema, wobei das eigentlich keine echte John Barry-Komposition, sondern ein Remake eines Stücks von Monty Norman ist. Aber lassen wir diesen Rechtsstreit einmal außen vor. Knapp 300 Songs gibt es, wo das Bond-Thema gesampelt wurde. Hier nochmal das Original.

Ganz wenige Beats sind so prägnant produziert wie die von DJ Premier. Beim nächsten Song gehen wir beim Original zurück ins Jahr 1960. Der Song stammt vom Film Beat Girl, ein fast schon in Vergessenheit geratener Klassiker. Der Soundtrack, wie gesagt, von John Barry, das Titelthema ist dieses hier.

Film der Beat Girl ist fast schon wieder in Vergessenheit geraten. Nun, 1960 ist doch schon einige Jahre her. 1998 hat aber ein gewisser Norman Cook unter seinem Pseudonym Fatboy Slim die Titelmelodie wieder ausgegraben und einen Riesenhit damit gelandet. The Rockefeller Skank.

Es gibt so viele Songs von John Barry, man könnte tagelang Sample-Originale spielen. Zum Abschluss muss noch ein Song aus einem meiner All-Time-Favorite-Movies dabei sein. Midnight Cowboy aus dem Jahr 1969 mit Dustin Hoffman und John Voight in den Hauptrollen. Bekannt wurde natürlich der Song Everybody's Talking von Nilsson, doch der Soundtrack von John Barry ist es, der diesen Film auch in ruhigen Momenten trägt. Etwa das Stück Midnight Cowboy.

0: Musik von John Barry hat Filme oft noch besser und andere dank der Samples glücklich gemacht. Ich schaue mir heute Abend meinen Lieblingsbond an, auch weil mir die Musik da besonders gut gefällt. Das war Sample Brösel für heute. In zwei Wochen wieder. Gerald Trafnitschek für Radio Superfly.
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7: Uhr, ihr seid auf Radio Superfly und heute ist der erste Freitag im Monat. Zeit also für die Deep House Mafia und ihre subjektiv besten House Tracks aller Zeiten. DJ Smorb am Mikrofon freut mich sehr. Dort, wo wir letzte Woche, weil es einen fünften Freitag im Monat gab, aufgehört haben, machen wir heute weiter. Paris 1996. Für mich persönlich ein sehr wichtiges Jahr. Aber und vor allem für die französische und die Pariser House-Music-Szene. Es war das Jahr, wo alles begonnen hat. Natürlich hat es auch schon 1994, 95 begonnen und 97 wurde es dann richtig groß. Aber 96 war alles in dieser ganz besonderen Stimmung. Man spürte förmlich, dass ein Jahr später auch mit der Veröffentlichung vom Homework-Album von Daft Punk richtig was losgeht. Heute also der zweite Teil, weil mich tatsächlich viele gefragt haben nach der letztwöchigen Sendung. Gerald, waren das wirklich schon alle Tracks, die dich geprägt haben? Nein, natürlich nicht. Deswegen geht's heute weiter. Los geht's mit einem Track aus dem Jahr 1996. Natürlich von meinem lieben Freund Cyril Etienne de Rossayer alias DJ Deep. Dieser Track kam aber auf keinem französischen Label heraus, sondern auf dem Chicagoer Label Guidance. Aber es war der Signature-Track von DJ Deep und so heißt er auch. DJ Deep Signature.

Deep Signature, erschienen 1996 auf dem Chicago-Label Guidance. Ja, zu Beginn der heutigen Sendung ein bisschen fremdgehen in einem anderen Land, in einer anderen Stadt, aber wir kommen schnell wieder zurück nach Paris. Warum ich den Eröffnungstrack von DJ Deep gespielt habe, weil er mich damals wahnsinnig beeinflusst hat, also DJ Deep, und dieser Track, den er mir damals zukommen hat lassen, nicht nur sein Signature-Track war, sondern mich persönlich an dieses Jahr 1996 erinnert wie wenige andere Tracks. Aber wohlgemerkt gibt's heute nur Songs, nur Tracks, die mich stark geprägt haben. Wir haben letzte Woche schon einen Song von ihm hier gespielt, von Dimitri from Paris, und wir kommen jetzt zu einem meiner Lieblingslabels aus Frankreich, Bassnautic Records, das Label von Romain Dupont, der sehr erfolgreiche Partyreihen in Paris gestartet hat und er auch bei Radio Nova ein wichtiger Charakter war über die vielen Jahrzehnte mittlerweile, muss man sagen. Bassnautic Records war so etwas ja wie das Underground House Label in Paris, aber hatte natürlich viele wichtige Freunde. Und hier sind wir, muss man sagen, auch schon im Jahr oder am Anfang des Jahres 1997, aber die Promos, die gingen natürlich schon 1996 raus, deswegen haben sie mich in diesem Jahr geprägt. Zum Beispiel die ganzen Bakshish-EPs. Volume 3 kam, wie gesagt, Anfang 97 heraus und darauf gibt's diesen Song von Dimitri from Paris, Just About Right.

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2: Oh yes, und heute mit dem zweiten Teil des Paris 1996 Specials. Dimitri from Paris, just about right. Offiziell erst 1997 auf Base Nautic Records herausgekommen, aber die Promos der legendären Backschisch-Reihe, die habe ich natürlich schon 1996 bekommen. Und wir bleiben bei dieser Serie und kommen von Volume 3 zu Volume 1. Und da gibt es einen Song, den ich viele Jahre und eigentlich auch bis vor 10 Jahren regelmäßig in Hausclubs gespielt habe. Großartiges Sample, großartige Nummer, ein bisschen beschwingter und eines der frühen Projekte des Herrn Gregory Darsa, der später mit seinem Label Fire Combo um die Welt ging. DJ Gregory, später sein Pseudonym, das ist er als GZD, Get the Kick.

0: Hi, this is Pascal from Pusha Distribution in Paris, and you are with the Deep House Mafia. 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
1: Merci, Pascal Rioux. Einer meiner ersten echten Freunde in Paris, beziehungsweise in Lyon, seinerzeit noch Mitte der 90er, wo er gelebt hat und sein Label Rotax groß gemacht hat. Danach ist er nach Paris gezogen, hat Pusha Distribution aufgebaut und sein Label Favorite Recordings. Mittlerweile lebt er etwas zurückgezogener in der Auvergne, aber sein Label und sein Vertrieb läuft natürlich immer noch. Pusha und Favorite in Paris. Wir bleiben in Paris und sind natürlich immer noch im Jahr 1996. Noch ein Song von den famosen Bakshish Compilations. Hier Volume 2. Das Besondere an dieser Maxi ist, dass sie falsch herum gepresst wurde. Es gab da noch eine zweite Auflage. Ich habe auch eine Zeit lang gebraucht, bis ich die richtigen Tracks zuordnen konnte. Aber im Nachhinein betrachtet hätte man es sofort wissen müssen, denn dieser Track auf

der Backschisch Volume 2 ist von niemand anderem als Julien Auger alias Pepe Braddock. Auf dieser Compilation nur Braddock und ich liebe bei diesem Track, wie er sich stetig aufbaut, ganz in Pepe Braddock-Manier. Der Track heißt Last.

Festivals und Gilbert hat es auch gesagt, sie wollten nicht auf diesem Hype bzw. auf diesem Filterhaus-Ding hängen bleiben. Versatile, sicher eines der spannendsten Plattenfirmen in Paris, haben sich weit geöffnet für alle Facetten von elektronischer Musik. Hier aber noch einmal zur Erinnerung dieser legendäre Track von iCube, Disco Cubism im Remix von Daft Punk.

nochmal Julien Auger, nochmal Pepe Paradoc, hier gemeinsam mit Guillaume Berroyer, der sich Arc nannte bzw. nennt. Gemeinsam hatten sie einige Maxis als Tranquilou herausgebracht. Dieses Stück ist tatsächlich auf einer für mich sehr wichtigen Compilation zu finden. 1996 kam auf Polygram Frankreich der Future Sound of Paris heraus. Eine Zusammenstellung von hauptsächlich Pariser Elektronikproduktionen. Und diese Compilation hat mich natürlich nachträglich beeinflusst. Warum? 1997 startete ich mit einer Veranstaltungsreihe im Wiener WUK, The Future Sound of Paris. Und tatsächlich, als ich gefragt wurde vom Lokal, ob ich denn nicht französische DJs einladen wolle, weil man wusste, dass ich einige kannte, habe ich mir schwer getan bei einer Namensfindung. Ich wollte vor allem nicht French House oder ähnliches verwenden. Und der A&R von Polygram, mit dem ich damals an einem Abend im Pariser Rex Club geplaudert hatte, hat mir vorgeschlagen, du, warum nennst du es nicht einfach Future Sound of Paris? Da hast du den Vorteil, dass du hier auch eine Compilation hast, die wir, also Polygram, somit bewerben können, und ich habe einfach einen guten Namen und der Rest ist lange Jahre Clubgeschichte im Wiener WUK. Future Sound of Paris startete im Jahr 1997 mit Eric Rück und eigentlich Philipp Starr. Das waren die beiden ersten Gäste, aber Philipp Starr, der hatte damals eine Nierentransplantation und musste den Auftritt absagen, aber ich kann mich noch an einen legendären Abend mit Eric Rück erinnern. Anyway, diese Compilation bzw. der eben gehörte Track, einer von vielen großartigen Stücken, und wir spielen noch einen, und zwar Solar Sides Experience mit The Solar Sequences Experience.

Solar Sides Experience mit The Solar Sequences Experience, ein Song zu finden auf der für mich sehr wichtigen Compilation The Future Sound of Paris aus dem Jahr 1996. So, und das war's. Schon wieder die Stunde ist beinahe um.

Ich habe aber noch einen Song und auch hier nicht ganz richtig 1996, sondern Anfang 1997 erschienen, aber die Promo habe ich schon einige Monate davor erhalten von meinem lieben Freund Ludovic Locker, mit dem ich unglaublich viele Abende hinter den DJ-Pulten des Landes, aber auch der Nachbarländer von Österreich erlebt habe. Ich war eine Zeit lang mit ihm auf Tour. Vor allem, weil ich für das Label F-Communication sehr, sehr viel Werbung gemacht habe und auch immer wieder DJ-Touren organisiert habe. Hier, wie gesagt, ein Song aus dem Jahr 1997, erschienen natürlich auf F-Communications, Locker mit Can't Take It. Und bei diesem sehr frühen Stück von ihm, wo er auch noch sehr jung war, kann man auch schon seine Leidenschaft für Disco und Vocal House erkennen. In diesem Sinne wünsche ich euch noch viel Vergnügen beim weiteren Programm hier auf Radio Superfly. Im Anschluss geht's gleich weiter mit meinem lieben Kollegen Luke Wackelkopf von Love Affair on Air. Da freue ich mich drauf, da bleibe ich natürlich im Studio und tanze ein bisschen. 1996 ist jetzt erstmal abgeschlossen. Ich war für 2 Sendungen lang in Paris und habe mich erinnert. Ich hoffe, euch hat es gefallen. Und die Subjektiv Radio Show, die gibt es nächsten Monat wieder am ersten Freitag im Juli. Bis dahin

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0: You are listening to Love Affair On Air, as always with your host Luke Wackelkopf here on Radio Superfly. 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Nothing but the best of house music as always. 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Today we are welcoming one of the creative geniuses behind some of the most interesting projects in all of Vienna, amongst them Cosmos Curiosum. I am happy to welcome in the studio with us today Flockig. Hallo Flockig, schön dich hier bei uns zu
1: haben. Moin, hello.
0: Für alle, die dich da draußen noch nicht kennen, Flockig, kannst du dich mal ganz kurz in deinen eigenen Worten beschreiben, wer du so bist?
1: Puh, kreative Genie war schon mal ganz schön harte Vorgabe. Nee, so würde ich mich nicht bezeichnen. Ich komme ursprünglich aus dem Hip-Hop und habe 2016, glaube ich, irgendwann zwangsweise angefangen aufzulegen. Weil ich habe ursprünglich immer Veranstaltungen gemacht und dann irgendwann sind DJs ausgefallen und dann habe ich irgendwann einfach mal ein paar Sticks fertig gemacht und habe dann so on the go angefangen aufzulegen und dann ist irgendwie immer wieder neue Anfragen dazugekommen, neue Gigs. Dann bin ich nach Wien gezogen und meine Freunde haben hier schon Veranstaltungen gemacht und dann habe ich sehr viel in der Auslage gespielt und meine musikalische Reise hat sich wirklich durch alle Genres einmal gezogen. Ich habe früher ganz viel Disco gespielt und dann irgendwann Afro House und bin jetzt mittlerweile auf sehr bassigen Indie Dance und Downtempo hängen geblieben. Und ja, Hauptsache der Bass klatscht, würde ich sagen, ist mittlerweile meine Devise.
0: Der Bass muss fetzen.
1: Und ja, ich habe mich jetzt so in meinem Sound relativ gut gefunden und habe da meine Artists.

0: die ich richtig krass feiere. Mhm. Aber es war eine lange Reise, unter anderem mit vielen Aliases. Ich glaube, du kennst 3 oder 4 allein schon.
1: Ich kann mich noch an Grischka und seinen Bär erinnern. Was waren die
0: Grischka, sein Bär, Gigidi gab es noch.
1: Gigidi auch,
0: ja, stimmt. Ja, und einige andere. Ja, und jetzt bin ich endlich als Flockig unterwegs und fühle mich da sehr wohl. Mhm. Und genau, habe auch meinen Sound endlich gefunden und es ist viel Hip-Hop-Elemente, also viel aus meiner Vergangenheit, gemischt mit viel Bass und guter Rhythmik. Mhm. Aber ich sag auch immer, ich spiele nicht immer die gleiche Mucke. Also wenn jetzt halt der Floor gerade was anderes sagt und die Leute was anderes brauchen, dann finde ich es bescheuert, wenn man da sein Ding durchzieht und versucht dann auch immer situationsbedingt gute Musik zu spielen. Hm. Und wie mal jemand zu mir gesagt hat, es gibt keine schlechte Musik, nur die richtige Musik zum richtigen Zeitpunkt für die richtigen Leute.
1: Oh.
0: Und ich glaube, das ist auch die Kunst vom DJing. Also, dass man einfach so ein bisschen den Dancefloor liest, checkt, wann kommt gerade was gut. Klar ist es auch die Aufgabe von einem guten Booking, zu schauen, dass man da einfach einen konstanten Faden hat und die Leute irgendwie auch auf dem richtigen Floor zur richtigen Zeit spielen und nicht komplett random irgendwo reingeschmissen werden.
1: Mhm.
0: Aber ja, ich finde ein bisschen Kreativität und ein bisschen Flexibilität im Musikalischen sollte immer dabei sein, weil im Endeffekt sind wir alles auch Entertainer und solange man jetzt kein riesiger Act ist, der fett Konzerttickets verkauft, wo die Leute genau für die Musik kommen, was bei mir sicherlich nicht der Fall ist. Also die Leute kommen auf unsere Partys und ich spiele. Dann bin ich auf jeden Fall voll der Meinung, dass man immer sich auch an den Leuten anpassen muss.
1: Und absolut.
0: Das bin ich auch bereit. Gott sei Dank, die meisten Leute taugen meinen Sound und meistens komme ich dann schon ganz gut an.
1: Ja, das kann ich nur bestätigen. Und zu den Partys kommen wir nachher auf jeden Fall nochmal in unserem nächsten Segment. Davor würde ich dich noch ganz kurz fragen, wie kam es denn zu diesen ganzen Namenswechseln? Also wie bist du auf die Namen gekommen? Was hat es damit auf sich, dass du immer wieder mal einen Alias-Switch vor dir hattest?
0: Puh, gute Frage. Ehrlicherweise habe ich nie den richtig geilen Namen gefunden und habe dann immer so irgendwas ausgewählt. Und es war auch mit den Genrewechseln, hat es irgendwie auch gut gepasst, dass ich mich dann immer wieder neu erfunden habe. Und ja, ich war mir einfach nie ganz sicher mit den Namen. Und dann habe ich irgendwelche wieder mir ausgedacht. Dann war ich wieder so, nee, eigentlich taugt es mir doch nicht. Und ein halbes Jahr später war ich dann irgendwie doch nicht mehr so zufrieden damit. Und dann musste irgendwie wieder ein neuer Name her. Und jetzt mit meinem derzeitigen Namen bin ich, glaube ich, happy. Der ist irgendwie kurz, knackig, einprägsam. Grischka und sein Bär war irgendwie übelst lange und dazu ist mein Name drin. Das hat mir irgendwie auch nicht so getaugt. Genau, und jetzt bin ich ein bisschen anonymer und kurzknackig und irgendwie passt es zu meinem Sound. Ist immer schön flockig auf die Fresse.
1: Davon werdet ihr euch alle gleich selbst überzeugen können. Hier geht's noch gleich mit ein bisschen weiterer Hausmusik bei Love Affair on Air weiter. Stay tuned, wir kommen gleich nochmal zu flockig zurück. You're listening to Love Affair on Air here on Radio Superfly. Gleich geht's weiter.

0: And we are back, and we have almost reached the end of the first hour here at Love Affair On Air on Radio Superfly. My guest for tonight, Flockig, is sitting here next to me, and we are close to listening to his exclusive one-hour guest mix here in the second hour of the show. Aber bevor es soweit ist, wollen wir noch ganz kurz über eines der Hauptprojekte reden von Flockig. Etwas, was wirklich sehr viel Aufruhr gemacht hat in der Szene Wiens. Bis vor ein paar Jahren hat das Ganze noch gestartet. Das Ganze hat geheißen, oder heißt Cosmos Curiosum, war im 10. Bezirk draußen am Zukunftshof anzufinden und hat wirklich Wellen geschlagen damals. Kannst du uns mal kurz erzählen, worum es dabei genau ging?
1: Genau, ja, also ich und meine besten Freunde haben schon lange in der Veranstaltungsindustrie, also seitdem ich nach Wien gezogen bin, haben wir unseren Schabernack getrieben, wie man so schön sagt. Und ja, die Idee war schon immer irgendwie da, dass wir haben halt immer Clubveranstaltungen gemacht, für einen Tag aufgebaut, wieder abgebaut, und die Idee war halt immer schon, dass wir mal ein langfristiges Projekt finden, wo wir uns verwirklichen können, mal länger dran bauen können und geilen Scheiß aufbauen können. Ja, und irgendwie hat sich das dann in einer langen Vorgeschichte, da gibt es einen extra Podcast hat sich die Möglichkeit ergeben, an dem Zwischennutzungsprojekt am Zukunftshof uns mitzumachen. Und dann haben wir da gestartet, 2020, glaube ich, im ersten Jahr haben wir dort angefangen, den Hof wieder zu restaurieren.
0: Und wenn du sagst wir, wie viele Leute waren da dabei?
1: Also so im Kernteam waren wir am Schluss 10 Leute, also 10 meiner Best Friends, heute und auch damals. Genau, und aber es waren wahnsinnig viele Menschen, die uns geholfen haben. Also wenn man alle Leute, die bei uns Hand angelegt haben, zusammenrechnet, sind es mehr als 100 auf jeden Fall. Und da war auch jeder genauso wichtig. Also klar haben manche da rund um die Uhr verbracht und andere nur mal einen Tag, aber ich finde, jeder davon sollte wertgeschätzt werden. Und genau, und dann haben wir da die ersten Partys gemacht. Am Anfang mussten wir wahnsinnig viel Arbeit reinstecken. Und unser Ziel war es immer, so ein bisschen Berliner Clubszene nach Wien zu bringen, weil das hat uns einfach gefehlt. Also wir sind halt viele Deutsche, ehrlicherweise. Es gibt auch ein paar Österreicher, aber die meisten sind dann doch deutsch. Und uns hat einfach immer so der Vibe, den man aus Berlin oder von Festivals kennt, gefehlt. Und
0: das habt ihr wirklich geschafft.
1: Stück für Stück dort geschafft umzusetzen. Und eigentlich hatten wir nur einen Vertrag für ein Jahr damals. Jetzt sind wir mittlerweile 5 Jahre dort. Vor 3 Jahren haben wir dann aber beschlossen, dass wir keine Events mehr machen. Das Ganze hatte den Hintergrund, dass ich eine ziemliche Überlastung hatte und auch

0: auch das restliche Team überlastet war. Also man muss verstehen, wir haben das alle nebenher gemacht. Das war nie unser Vollzeitberuf, sondern wir haben entweder studiert oder dann auch gearbeitet. Mhm. Manche haben mittlerweile Kinder bekommen und genau so hat es dann einfach irgendwann weniger Spaß gemacht und es war halt ein Vollzeitjob. Und dann haben wir erstmal pausiert. Es hatte viele verschiedene Gründe, auch den Grund, dass die Nachbarn sich natürlich bei jedem Mal, wo wir da eine Veranstaltung gemacht haben, über die Lautstärke beschwert haben, bis hin zu eben, dass für uns auch einfach zu viel Arbeit war, neben all dem, was unser Leben uns auch noch abverlangt hat.
1: Ja, da werden wir nachher noch ein bisschen in unserem Love Affair Off-Air-Segment ein bisschen näher drauf eingehen. Für alle, die das noch nicht kennen, wir werden diese Show gleich dieses Wochenende noch hochladen auf Soundcloud, wo ihr das Ganze nachhören könnt, plus einem Extra-Segment, wo wir noch ein bisschen in-depth gehen werden, in einem gemütlichen Cozy-Talk mit unserem Gast, dieses Mal wieder mit Flockig. Und da wir jetzt kurz vorm Ende der ersten Hälfte sind, dieser Show, wir blicken gespannt dem Gastmix von Flockig entgegen. Kannst du uns noch kurz sagen, was wir uns da erwarten dürfen von dir in dieser zweiten Hälfte?
0: Ja, also heute, glaube ich, spiele ich für euch ein bisschen runtergepitchten House, Tech House, mit viel Hip-Hop-Elementen, viel Vocals. Und ja, ich glaube, es ist ein ganz nice Set. Ich habe das ehrlicherweise schon mal gespielt, weil der Gastauftritt hier kam sehr spontan. Aber es ist ein Mix, den ich nie recorded habe und der Leuten damals sehr, sehr hart getalkt hat. Und ich glaube, er verdient es auf jeden Fall, einmal recorded zu werden. Das war ein 2,5-Stunden-Set, also ich werde jetzt nur die erste Stunde heute recorden. Aber ihr dürft euch auch viel Mischung zwischen Bass und Hip-Hop-Elementen und House freuen.
1: Wunderbar, wir sind schon ganz gespannt. Also ihr habt es hier gehört. Stay tuned, gleich geht's weiter mit Love Affair on Air, mit einem Exclusive One-Hour-Guest-Mix von unserem Gast Flockig. Gleich kommt noch eine kurze Werbepause und dann geht's weiter. Also, don't go anywhere. This is Love Affair on Air with Luke Wackelkopf und Flockig.
0: GG.
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0: once again, we have reached the end of tonight's show of Love Affair On Air here on Radio Superfly. Thank you so much to our guest DJ, Flockic, for this wonderful, spacey, bass-heavy mix that we just heard. Thank you so much for joining us. Danke fürs Joinen heute im Studio, Flockig.
1: Gerne, danke euch.
0: Ich hoffe, du hattest eine gute Zeit. Für alle, denen die Musik gefallen hat, wie kann man dich denn auf Soundcloud finden?
1: Auf Soundcloud findet ihr mich als f.lockig, wie lockig, genau. Voll. Ich freue mich über Soundcloud voller, ich habe nicht so viele. Aber wenn euch der Sound getaugt hat, welcome to join the crew.
0: Ich werde mir den Mix auf jeden Fall noch öfters anhören. Wie gesagt, danke nochmal fürs Joinen hier. Wir sind wie jedes Mal jeden ersten Freitag im Monat hier auf Radio Superfly zu hören. Das nächste Mal haben wir einen weiteren Special Guest on board. Nächstes Mal sind wir mit Holy Lolly von Gaze Vienna am Start. Until then, we want to wish you a wonderful Friday evening. Thank you for tuning in, and we will see you next time. This is Luke Wackelkopf for Love Affair On Air. Have a great evening. Thank you, Flockig.
1: Thank you. Bye-bye.
0: Until next time.

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